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2: Es ist 5 Uhr.
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2: Ich bin der Nico Eichwald. Guten Morgen.
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2: Nachdem die Gemeinde Grand-Montana einen Mitarbeiter des Bauamts fristlos entlassen hat, meldet sich nun der Anwalt der Opferfamilien zu Wort. Es gehe nicht um eine einzelne Nachlässigkeit. Er spricht von einem tiefgreifenden Problem mit der Kultur in der Gemeinde. Noch zwei Wochen vor dem Feuer seien Dokumente geschönt worden, um den Betreibern der Bar Le Constellation entgegenzukommen. Der entlassene Gemeindemitarbeiter will sich öffentlich nicht äußern. Mehrere Chefs großer KI-Unternehmen wollen die Entwicklung von künstlicher Intelligenz verlangsamen. Der Anthropic-Chef spricht in einer persönlichen Mitteilung von ernsthaften Risiken. Er warnt davor, dass die Menschen die Kontrolle über die KI verlieren könnten und fordert eine branchenweite koordinierte Entwicklungspause. Auch andere Chefs großer KI-Unternehmen sowie Tech-Milliardär Elon Musk stimmten den Ausführungen zu. In Frankreich ist ein Zug gegen einen Gegenstand auf den Schienen geprallt und entgleist. 5 Waggons sprangen aus den Schienen und einer davon kippte um. Der Staatsanwaltschaft widerspricht nun Politikern, die sogleich von einem Anschlag sprachen. Heute solle bei weiteren Befragungen geklärt werden, wie ein Schienenteil auf die Strecke gelangen konnte. Im Zug befanden sich rund 180 Passagiere. Von den 44 verletzten Personen konnten die meisten das Spital bereits gestern wieder verlassen.
0: Sport.
2: In der höchsten Schweizer Fußballliga, der Super League, gewinnt der FC Sion auswärts 3:0 gegen den FC St. Gallen. Der FC Thun verliert zu Hause gegen die Grasshoppers aus Zürich mit 0:1 und im Spitzenkampf trennen sich die Berner Young Boys und der FC Lugano 2:2. Damit führt Lugano die Tabelle an, dahinter folgt Ibe mit 3 Punkten Rückstand. Nichts los auf der Strasse, ihr am Freifahrt. Heute starten wir sonnig in den Tag, gleich kann es noch die ein oder andere Wolkenfelder am Himmel haben, das bei Temperaturen um die 25 Grad.
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2: Ich bin der Nico Eichwald. Guten Morgen.
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2: Nachdem die Gemeinde Grand-Montana einen Mitarbeiter des Bauamts fristlos entlassen hat, meldet sich nun der Anwalt der Opferfamilien zu Wort. Es gehe nicht um eine einzelne Nachlässigkeit. Er spricht von einem tiefgreifenden Problem mit der Kultur in der Gemeinde. Noch zwei Wochen vor dem Feuer seien Dokumente geschönt worden, um den Betreibern der Bar Le Constellation entgegenzukommen. Der entlassene Gemeindemitarbeiter will sich öffentlich nicht äußern. Mehrere Chefs großer KI-Unternehmen wollen die Entwicklung von künstlicher Intelligenz verlangsamen. Der Anthropic-Chef spricht in einer persönlichen Mitteilung von ernsthaften Risiken. Er warnt davor, dass die Menschen die Kontrolle über die KI verlieren könnten und fordert eine branchenweite koordinierte Entwicklungspause. Auch andere Chefs großer KI-Unternehmen sowie Tech-Milliardär Elon Musk stimmten den Ausführungen zu. In Frankreich ist ein Zug gegen einen Gegenstand auf den Schienen geprallt und entgleist. 5 Waggons sprangen aus den Schienen und einer davon kippte um. Der Staatsanwaltschaft widerspricht nun Politikern, die sogleich von einem Anschlag sprachen. Heute solle bei weiteren Befragungen geklärt werden, wie ein Schienenteil auf die Strecke gelangen konnte. Im Zug befanden sich rund 180 Passagiere. Von den 44 verletzten Personen konnten die meisten das Spital bereits gestern wieder verlassen.
0: Sport.
2: Die Schweizer Leichtathletin Audrey Vero hat bei der Ultimate Championship in Budapest den 800-Meter-Lauf gewonnen. Ich hatte eine wunderbare Saison, sagte Vero nach dem Rennen. Das Jahr 2026 beendet die Europameisterin und Diamond League-Siegerin ungeschlagen. Valentina Rosamilia, die zweite Schweizerin im Finale, wurde Fünfte. Bitte die Augen offen behalten, wenn ihr auf der A3 Chur Richtung Zürich unterwegs sind. Zwischen Wollerau und Richterswil dort hat es Gegenstand auf der Fahrbahn. Sonst haben wir freie Fahrt. Kommen gut und sicher an. Heute starten wir sonnigen Tag. Gleich kann es noch die ein oder andere Wolkenfelder am Himmel haben. Das bei Temperaturen um die 25 Grad.
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3: Ich bin der Nico Eichwald. Guten Morgen.
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3: Der Bund klärt, ob Schweizer dafür bezahlten, um im Balkankrieg auf Zivilisten zu schießen. Im Zentrum der Hinweise soll eine Gruppe um einen Kunsthändler aus Lugano stehen, wie der Sonntagsblick berichtet. Die Bundesanwaltschaft bestätigt den Eingang von Anzeigen, hat aber noch kein Strafverfahren eröffnet. Zuerst müsse geklärt werden, ob ein ausreichender Tatverdacht besteht und ob die Behörde zuständig ist. Bei den sogenannten Sarajevo-Safaris sollen wohlhabende Menschen serbische Soldaten bezahlt haben, um auf Zivilisten zu schießen. Rund 1400 Menschen sind innerhalb von 24 Stunden vom Jemen aus ins ostafrikanische Land Djibouti geflohen. Dies schreibt der dortige Wirtschaftsminister auf der Plattform X. Seit Juli sind laut Angaben der UNO mehr als 76.000 Menschen im Jemen vertrieben worden. Diese Zahl ist vor allem in den letzten Tagen rasant angestiegen, nachdem sich die Kämpfe der islamistischen Houthi-Miliz und der Regierung im Jemen intensiviert hatten. Der erwartete Börsengang des ChatGPT-Entwicklers OpenAI wird in diesem Jahr nicht mehr über die Bühne gehen. Dies vor allem wegen der aktuellen Debatte um die Gefahren hochentwickelter künstlicher Intelligenz. Man wäre schlecht beraten, genau jetzt an die Börse zu gehen, sagte Firmenchef Sam Altman.
1: Sport.
3: In der höchsten Schweizer Fußballliga, der Super League, gewinnt der FC Sion auswärts 3:0 gegen den FC St. Gallen. Der FC Thun verliert zu Hause gegen die Grasshoppers aus Zürich mit 0:1 und im Spitzenkampf trennen sich die Berner Young Boys und der FC Lugano 2:2. Damit führt Lugano die Tabelle an, dahinter folgt Ibe mit 3 Punkten Rückstand. Die Strassen im Sendegebiet sind frei, kommen gut und sicher an. Heute starten wir sonnigen Tag, gleich kann es noch die ein oder andere Wolkenfelder am Himmel haben, das bei Temperaturen um die 25 Grad.
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3: Ich bin der Nico Eichwald. Guten Tag.
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3: Der Bund klärt, ob Schweizer dafür bezahlten, um im Balkankrieg auf Zivilisten zu schießen. Im Zentrum der Hinweise soll eine Gruppe um einen Kunsthändler aus Lugano stehen, wie der Sonntagsblick berichtet. Die Bundesanwaltschaft bestätigt den Eingang von Anzeigen, hat aber noch kein Strafverfahren eröffnet. Zuerst müsse geklärt werden, ob ein ausreichender Tatverdacht besteht und ob die Behörde zuständig ist. Bei den sogenannten Sarajevo-Safaris sollen wohlhabende Menschen serbische Soldaten bezahlt haben, um auf Zivilisten zu schießen. Rund 1400 Menschen sind innerhalb von 24 Stunden vom Jemen aus ins ostafrikanische Land Djibouti geflohen. Dies schreibt der dortige Wirtschaftsminister auf der Plattform X. Seit Juli sind laut Angaben der UNO mehr als 76.000 Menschen im Jemen vertrieben worden. Diese Zahl ist vor allem in den letzten Tagen rasant angestiegen, nachdem sich die Kämpfe der islamistischen Houthi-Miliz und der Regierung im Jemen intensiviert hatten. Der erwartete Börsengang des ChatGPT-Entwicklers OpenAI wird in diesem Jahr nicht mehr über die Bühne gehen. Dies vor allem wegen der aktuellen Debatte um die Gefahren hochentwickelter künstlicher Intelligenz. Man wäre schlecht beraten, genau jetzt an die Börse zu gehen, sagte Firmenchef Sam Altman.
1: Sport.
3: Die Schweizer Leichtathletin Audrey Vero hat bei der Ultimate Championship in Budapest den 800-Meter-Lauf gewonnen. «Ich hatte eine wunderbare Saison», sagte Vero nach dem Rennen. Das Jahr 2026 beendet die Europameisterin und Diamond League-Siegerin ungeschlagen. Valentina Rosamilia, die zweite Schweizerin im Finale, wurde Fünfte. Beim Gotthardtunnel braucht ihr aktuell in beide Richtungen 10 Minuten länger, sonst habt ihr freie Fahrt. Heute starten wir sonnig in den Tag, gleich kann es noch die ein oder andere Wolkenfelder am Himmel haben, das bei Temperatur um die 25 Grad.
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0: Im Sonntag ganz herzlich willkommen in eurem Wochenende, selbstverständlich zusammen mit richtig viel, richtig gutem Sand. Darf ich vorstellen, in den nächsten halben Stunden begleitet euch der Alex Warren in der 13. September raus. Zusammen mit dem Robin Schulz. Und der grosse Preise Gemütlichkeit darf natürlich auch nicht fehlen. Von mir für euch, hier bei Radio Bern 1, mit dabei, der Teddy Swims.
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0: Das sind die aktuellen News vom heutigen Tag rund um Bern, Schweiz und Welt. Am 11.
2: Ich bin der Nico Eichwald.
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2: Die Schweiz will neue Friedensgespräche zwischen Russland und der Ukraine voranbringen. Die Schweiz arbeite weiter auf einen diplomatischen Durchbruch hin, sagte Außenminister Ignacio Cassis im Sonntagsblick. Sicherheitsberater Gabriel Lüchinger war dafür im August in Kiew und Moskau. Geht es nach dem Bundesrat, sollen die Gespräche in Genf stattfinden. Eine neue Friedenskonferenz in der Schweiz ist aber noch nicht beschlossen. Eine Fähre mit über 240 Menschen an Bord ist in Indonesien in Seenot geraten. Fast 130 werden vermisst. Laut den lokalen Behörden konnten über 100 Menschen in Sicherheit gebracht werden, unter anderem von Schiffen in der Nähe. Bisher gibt es ein bestätigtes Todesopfer. Die Such- und Rettungsaktion ist weiterhin im Gange. Moskau ist nach den Worten von Außenminister Sergei Lavrov zu Verhandlungen mit Kiew bereit, nicht aber zu einer gleichzeitigen Feuerpause. Der russischen Regierung mangele es nicht an gutem Willen, sagte er nach Angaben der Staatsagentur TASS. Russland sei nach wie vor zu Verhandlungen bereit, aber für die Dauer der Verhandlungen würde die Militäroperation nicht ausgesetzt.
3: Sport.
2: Die Schweizer Stabhochspringerin Angelika Moser hat bei der Ultimate Championship in Budapest den 3. Platz belegt. Damit stand die Zürcherin nach den 7 letzten Diamond League Events auch beim Saisonabschluss auf dem Podest. Und auch der Schweizer Weitspringer Simon Ehammer schaffte es als Dritter aufs Podest.
0: Aktuell sieht gut aus auf der Berner Strasse, keine Meldungen vor, gut und vorsichtig. Und geniessen dazu das wunderbare Wetter. Ich meine, heute 26 Grad am Nachmittag, richtig sommerlich, geht irgendjemand schwadern. Nachher in der Nacht und morgen kann es hier und da ein paar Regentröpfe geben. Das bei der Temperatur bei 9 bis 11 Grad am Morgen. Und dann wärmt es aber dann gleich auch wieder auf bis auf 25 Grad am Nachmittag.
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0: Hey, richtig schön, dass ihr mit dabei seid. Ganz gleich, ob ihr noch auf der Bettkante hockelt, weil ihr später dran seid mit Aufstehen, ob ihr schon irgendwie im wahrsten Sinne auf dem Boden über alle 7 Bergen seid. Oder sollt ihr einfach ein bisschen gemütlich angehen lassen. Auf dem Balkon oder im Garten, auf der Terrasse. Ich bin Nicole Zog, hallo miteinander.
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Seid ihr gestern dabei gewesen? Da könnt ihr vor allem mitreden, oder? Ich meine, es war ein spannendes, emotional geladenes Spiel. IB gegen Lugano, das Wort vom IB-Trainer Jerry Seoane. Beide Mannschaften haben Kontrolle probiert, das Licht zu reissen. Das Resultat 2-2 unentschieden. IB darf auf jeden Fall zufrieden sein damit, weil sie gegen Inter Lugano wirklich einen guten Match abgeliefert haben. Und IB ist sogar 2-1 in Führung gegangen. In der Superliga-Tabelle wird es oben raus also spannend. IB hat 16 Punkte und Lugano führt mit 19. Und das nächste Mal können wir unseren Gielen wieder Däumen drücken am 19. September. Daheim gegen Servette. Und ich wünsche euch jetzt einen ganz erholsamen, guten Sonntag mit allem, was dazugehört, dass es noch gut geht. Natürlich auch mit richtig gutem Sound hier von unserer Seite. Mit Mail von euch.

Schön, habt ihr Radio Bern 1 eingeschaltet. Geniessen euren Sonntag zusammen mit uns. Jetzt ist es 11:30 in der Grad und das ist der Blick auf die Berner Strasse. Da habe ich noch eine Meldung ab der A1 Zürich Richtung Bern zu Scherkling. Und dann sind dort im Moment Stock der Verkehr wegen Verkehrsüberlastung. Sonst rollt aber auch störungsfrei. Ganz gute und sichere Fahrt. Und hinter dem Steuerrad viel Musik von unserer Seite. Unter anderem mit Katy Perry. Oder Matt Sheeran. Und jetzt mit Nico Santos. Und mein Name Nicole Zoll. Hallo miteinander und einen guten.

Schönen Sonntag, schön seid ihr mit dabei und macht es gemütlich. Vielleicht noch einmal baden in den Lieblingsbody. Heute Nachmittag soll es 26 Grad werden. Ein bisschen an die Aare, gehen spazieren oder an die Sense. In den Bergen die Aussicht geniessen oder ausnüchtern vor einer Weinwanderung, wo ihr vielleicht eventuell sogar seid. So, dass wir den morgen alle zusammen wieder mögen. Und sonst macht es gemütlich mit dem Lieblingsbuch auf der Terrasse oder auf dem Balkon. Schön, dürfen wir mit dabei sein, auch im Weekend. Das ist Radio Bern 1. Jetzt mit Aha und Take on Me.

0: könnte schon mal etwas Gold richtig machen, nämlich einfach den richtigen Radiosender eingeschaltet. Zusammen richtig gute Musik hören in der nächsten Halbstunde mit dem Remo Forer. Mit Blue. Und dem Iggy Kelly, wenn wir es einfach wirklich ein bisschen relaxed können. Dazu selbstverständlich das Neueste vom Tag rund um Bern, Schweiz und Welt in den News um 12 Uhr.
1: Ich bin der Nico Eichwald.
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1: Die Schweiz will neue Friedensgespräche zwischen Russland und der Ukraine voranbringen. Die Schweiz arbeite weiter auf einen diplomatischen Durchbruch hin, sagte Außenminister Ignacio Cassis im Sonntagsblick. Sicherheitsberater Gabriel Lüchinger war dafür im August in Kiew und Moskau. Geht es nach dem Bundesrat, sollen die Gespräche in Genf stattfinden. Eine neue Friedenskonferenz in der Schweiz ist aber noch nicht beschlossen. Eine Fähre mit über 240 Menschen an Bord ist in Indonesien in Seenot geraten. Fast 130 werden vermisst. Laut den lokalen Behörden konnten über 100 Menschen in Sicherheit gebracht werden, unter anderem von Schiffen in der Nähe. Bisher gibt es ein bestätigtes Todesopfer. Die Such- und Rettungsaktion ist weiterhin im Gange. Moskau ist nach den Worten von Außenminister Sergei Lavrov zu Verhandlungen mit Kiew bereit, nicht aber zu einer gleichzeitigen Feuerpause. Der russischen Regierung mangele es nicht an gutem Willen, sagte er nach Angaben der Staatsagentur TASS. Russland sei nach wie vor zu Verhandlungen bereit, aber für die Dauer der Verhandlungen würde die Militäroperation nicht ausgesetzt.
2: Sport.
1: Die Schweizer Stabhochspringerin Angelika Moser hat bei der Ultimate Championship in Budapest den dritten Platz belegt. Damit stand die Zürcherin nach den 7 letzten Diamond League Events auch beim Saisonabschluss auf dem Podest. Und auch der Schweizer Weitspringer Simon Ehammer schaffte es als Dritter aufs Podest.
0: Stau im Moment auf der A1 Bern-Zürich zwischen Niederbipp und Herkingen und in Gegenrichtung Zürich-Bern zwischen Herkingen und Önsingen. Sonst keine Meldungen, gute und sichere Fahrt. Geniessen da wunderbar. Sonntag heute Temperatur, heute am Nachmittag bei 26 Grad. Im Verlauf des Nachmittags gibt es zwar immer mehr Wolken und in der Nacht auf morgen der ein oder andere Regentropf. Dann starten wir morgen Morgen bei frischen 9 Grad im Tag. Und dann wird es aber dann ebenfalls wieder warm bei 25 Grad.
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0: Richtig schön, dass ihr mit dabei seid. Ein guter beim Mittagessen oder vielleicht sogar beim Brunchen. Ich bin Nicole Zog, heute mit euch.

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Sonntagmittag, 4:15 Uhr. Wie sieht es bei euch aus? Wie geht es mit dem Sturmkopf? Gute Besserung all denen, die das Wochenende vielleicht an einer Weinwanderung waren, die noch ein bisschen ausnüchtern müssen. Aber schön ist es halt. Und heute geht das Feste noch grad weiter. Zum Beispiel die Spiez ist heute der 56. Leset Sonntag, das traditionelle Winzerfest mit schönem Festzug, Musikstand. Und der Festzug, der startet übrigens um 2 Uhr heute Nachmittag mit dem Motto «Vom Rebstock ins Fass». Also darum könnt ihr jetzt gut noch einfach schnell ein bisschen erholen und dann das auf die 2 Uhr heute Nachmittag vielleicht sogar anpeilen. Lenkt euch also noch gut und sonst verbringt ihr den Sonntag selbstverständlich hier zusammen mit uns. Schön, seid ihr mit dabei. Jetzt mit dem Konrad und Hug Yourself. Hinten nachher der Michael Patrick Kelly mit Beautiful Madness. Guten Sonntag!

Sonntagmittag, jetzt ist es 12:30. Und so seid ihr im Moment unterwegs. Stau auf der A1 Bern-Zürich zwischen Niederbib und Herkingen und in Gegenrichtung Zürich-Bern zwischen Herkingen und Önsingen. Gute Fahrt, sichere Fahrt und natürlich auch viel Spass. Zusammen mit dem Sand hier von Radio Bern 1. In der nächsten halben Stunde mit der Taylor Swift. Und Whole Flow. Musik definitiv

Auf dem Kalenderblatt steht Sonntag, 13. September, tönt gefühlt eher nach Herbst. Und dann schaut man raus und ist einfach froh, dass es irgendwie nach Sommer schmeckt. Vor allem die Temperaturen klettern ja gleich im Verlauf des Tages noch weiter rauf. Im Moment haben wir jetzt so 20 Grad und es wird 26 Grad warm. Nochmal so einen Tag zum Betteln, habe ich gerade schnell geschaut. Die Aarehöhe im Arzili gemessen 19,2 Grad. Für mich definitiv zu kalt. Aber ich kenne euch und ihr findet, hey, wow, perfekte Temperatur. Geniessen es und die Begleitung von unserer Seite ist die Musik hier. Das ist Radio B1 mit der Toe Flow und Habits.

0: Wer braucht ein bisschen Power und gute Laune aus der Boxe? Wow! Sind wir zusammen durch den wunderbaren Sonntag mit Jennifer Lopez und Robin Schulz. Das ist euer Lieblingssender, um einfach ein bisschen chillen, zu unterwegs sein, zum neuen Baden. Geniessen es! Und dazu seid ihr gut informiert, was so geht rund um Bern, Schweiz und die Welt in den News. Jetzt ist es eins.
1: Ich bin der Nico Eichwald.
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1: Die 5 Todesopfer vom K-Unglück am Donnerstag im Unterengadin sind noch nicht formell identifiziert. Es könnte noch einige Tage dauern, wie es auf Anfrage der Nachrichtenagentur Kiesten STA bei der Kantonspolizei Graubünden hieß. Zuletzt kursierten Informationen zum Alter und Geschlecht der Getöteten in den Medien, die mutmaßlich auf das niederländische Außenministerium zurückgingen. Die Polizei können diese aber nach gegenwärtigem Kenntnisstand nicht bestätigen, wie ein Sprecher sagte. Bei einem Angriff auf ein iranisches Containerschiff in der Straße von Hormuz ist ein Mann getötet worden. 4 weitere seien verletzt worden, berichtet die iranische Nachrichtenagentur IRNA. Beim Angriff soll es sich um ein unbekanntes Geschoss gehandelt haben. Bereits in der Nacht hatte die britische Behörde zur Sicherheit der Schifffahrt über einen Angriff auf ein Schiff in der Meerenge berichtet. Zunächst blieb unklar, ob es sich um denselben Vorfall handelte. Die schwedische Bevölkerung wählt heute ein neues Parlament. Nach 4 Jahren mit einer bürgerlichen Minderheitsregierung geht es darum, ob erstmals die nationalkonservativen Schwedendemokraten Teil einer Koalition werden oder ob die traditionell starken Sozialdemokraten an die Macht zurückkehren können. Gemäß den letzten Meinungsumfragen stehen sich die beiden politischen Lager mit je etwa der Hälfte der Stimmen gegenüber. Das Elternhaus von US-Präsident Donald Trump in New York ist für fast 2 Millionen US-Dollar verkauft worden. Trump lebte bis zu seinem 4. Lebensjahr in dem Haus im Stadtteil Queens, wie unter anderem die New York Times berichteten. Das Haus sei in den vergangenen Jahren verfallen und habe höchstens streunenden Katzen ein Zuhause geboten. Der oder die Käuferin wollten anonym bleiben.
0: Stau auf mehreren Abschnitten auf der A1 Bern-Zürich zwischen Wangen-Drohren und Herkingen. Sonst sieht es gut aus, fahren gut und vorsichtig. Und sehr wahrscheinlich auch mit der Sonnenbrille auf der Nase, oder? Und vielleicht sogar mit der Klimaanlage. An 26 Grad gibt es heute Nachmittag, genießt die Sonne. Im Verlauf des Nachmittags gibt es aber immer mehr so ein bisschen hohe Wolken. Und auf den Abend ist der Sonnenschein eher so ein bisschen faul. Dann in der Nacht auf morgen könnte es ein paar Tröpfe geben. Morgen starten wir bei 9 Grad im Tag. Und dann wärmt es aber wieder auf, so auf 24 bis 26 Grad morgen am Nachmittag.
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0: Schön, dass ihr mit dabei seid heute zusammen. Ich bin Nicole

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0: Imagine Dragons mit Thunder. Ganz guten Sonntag wünsche ich in der nächsten halben Stunde nach der 2 aus. Geben wir Vollgas. Für alle die von euch, die trotzdem Sonntag müssen arbeiten heute, zusammen mit Ray. Und One Republic. Hier bei Radio H1 und noch viel mehr Sand.
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0: Das sind die aktuellen News um 2.
2: Ich bin der Dani Glur.
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2: Die 5 Todesopfer des K-Unglücks am Donnerstag im Unterengadin sind noch nicht formell identifiziert. Es könnte noch einige Tage dauern, wie es auf Anfrage der Nachrichtenagentur Keystone SDA bei der Kantonspolizei Graubünden hieß. Zuletzt kursierten Informationen zum Alter und Geschlecht der Getöteten in den Medien, die mutmaßlich auf das niederländische Außenministerium zurückgingen. Die Polizei könne diese Informationen derzeit aber nicht bestätigen. Bei einem Brand auf einem Bauernhof im Kanton Waadt sind 250 Rinder ums Leben gekommen. Menschen wurden keine verletzt, das Stallgebäude brannte jedoch vollständig nieder, wie die Kantonspolizei Waadt mitteilt. Ein Großteil der rund 250 betroffenen Tiere, mehrheitlich Kälber, verendeten im Feuer. Andere mussten aufgrund ihrer schweren Verletzungen eingeschläfert werden, wie es weiter hieß. Die Brandursache ist unklar. Die schwedische Bevölkerung wählt heute ein neues Parlament. Nach 4 Jahren mit einer bürgerlichen Minderheitsregierung geht es darum, ob erstmals die nationalkonservativen Schwedendemokraten Teil einer Koalition werden oder ob die traditionell starken Sozialdemokraten an die Macht zurückkehren könnten. Gemäß den letzten Meinungsumfragen stehen sich beide politische Lager mit etwa jeder Hälfte der Stimmen gegenüber.
0: Kann ich hier ein paar Verkehrsmeldungen auf der Autobahn A8 Spiez Richtung Interlaken. Zwischen Leissigen und daraus vor Derligen stockt es wegen einem Unfall. Dann Stau auf der A1 Bern-Zürich zwischen Niederbipp und Herkingen auf mehreren Abschnitten und Bern-Zürich auch noch zwischen Lauterbach und Niederbipp. Dort wegen einem Pannenfahrzeug, der linke Fahrstreifen ist dort blockiert. Viel Geduld, passt auf und kommen wir sicher an. Genießen dazu das wunderbare Sommerwetter an einem Herbsttag bei 26 Grad heute am Nachmittag. Es gibt zwar auf dem Nachmittag da immer mehr so ein bisschen hohe Wolken und am Abend ist die Sonne nachher nur ein bisschen fahl, wo man sieht. Aber ja, durchaus ein Tag zum Genießen. Morgen die Jacke anlegen bei nur gerade 9 Grad und am Nachmittag wärmt es dann wieder auf dank der Sonne und am wunderbaren Tag bei 25 Grad.
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0: Richtig schön verbringt ihr euer Wochenende hier zusammen mit uns.
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0: Radio Bern 1. Das hier ist Trey und ich bin Nicole heute zusammen.

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Es war 2:30 Uhr. So sieht es unterwegs aus. Dann brauchen wir 4 Stunden länger auf der A1 Bern Richtung Zürich zwischen Lauterbach und Niederbipp und auf der A1 Bern Zürich zwischen Niederbipp und Herkingen. Dort wirklich so ein bisschen auf mehreren Abschnitten immer wieder Stop and Go. Und auf der A8 Spiez Richtung Interlaken zwischen Leissigen und Ausfahrt Därligen. Dort stehen sie ebenfalls. Dort aber wegen einem Unfall. Passt auf, viel Geduld unterwegs und schön habt ihr Radio Bern 1 eingeschaltet.

0: Was für einen wunderschönen Sommertag mit im Herbst an dem 13. September. Und heute gilt auf jeden Fall noch eine Stoss.
1: Pack die Badehose ein, nimm dein kleines Schwesterlein.
0: Unbedingt! Geht betteln, geniessen zu der Sonne, 26 Grad heute Nachmittag. Und geht zum Beispiel noch mal ins Marzili betteln, weil das hat heute der letzte Tag offen von dieser Saison. Irgendwie kaum zu glauben, mir geht es auch gerade ein bisschen so. Darum, habt ganz schön, passet auf, geniessen es auf jeden Fall und richtig schön, dass wir euch begleiten.

0: Richtig schön, dass ihr mit dabei seid heute miteinander und guten Sonntag. Mögt euch natürlich sehr, sehr gönnen, wenn ihr einfach nichts machen könnt und einfach in der Nase nachkommt und das schöne Wetter geniessen. Aber wenn ihr müsst arbeiten, viel Energie von meiner Seite mit der Holy Humberstone. Mit dem Avicii. Und dem Harry Styles. Das ist musikalische Unterstützung, die man braucht. Hier für Radio Bern 1.
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2: Das sind die News vom heutigen Tag am 3.
3: Ich bin der Dani Glur.
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3: Velofahren in der Schweiz ist gefährlich, das zeigt eine neue Studie. Konkret ist die Gefahr, hier mit dem Velo zu verunfallen, fast doppelt so groß wie in den Niederlanden. Insbesondere an Schweizer ÖV-Haltestellen, bei Tramgleisen und Kreuzungen häufen sich die Unfälle verglichen mit den Niederlanden. Zudem spielen Tempolimiten eine große Rolle. Wo 50 km pro Stunde erlaubt sind, sei das Unfallrisiko für Velos fast dreimal so groß wie in 30er-Zonen. Bei einem Brand auf einem Bauernhof im Kanton Waadt sind 250 Rinder ums Leben gekommen. Menschen wurden keine verletzt, das Stallgebäude brannte jedoch vollständig nieder, wie die Kantonspolizei Waadt mitteilt. Ein Großteil der rund 250 betroffenen Tiere, mehrheitlich Kälber, verendeten im Feuer. Andere mussten aufgrund ihrer schweren Verletzungen eingeschläfert werden, wie es weiter hieß. Die Brandursache ist unklar. Die schwedische Bevölkerung wählt heute ein neues Parlament. Nach 4 Jahren mit einer bürgerlichen Minderheitsregierung geht es darum, ob erstmals die nationalkonservativen Schwedendemokraten Teil einer Koalition werden oder ob die traditionell starken Sozialdemokraten an die Macht zurückkehren könnten. Gemäß den letzten Meinungsumfragen stehen sich beide politische Lager mit etwa jeder Hälfte der Stimmen gegenüber.
2: Wir haben eine Viertelstunde länger auf der A1 Bern-Zürich zwischen Wangen-Dranen und Herkingen. Und zwar immer wieder auf mehreren Abschnitten. Dann auf der A8 Spiez Richtung Interlaken zwischen Leisigen und der Ausfahrt Därligen. Dort Stau wegen einem Unfall passiert ist. Ganz eine gute Fahrt, fahren vorsichtig. Und geniessen das Wetter dazu. Sehr wahrscheinlich eben seid ihr unterwegs mit der Sonnenbrille auf der Nase und irgendwie im T-Shirt. 26 Grad heute am Nachmittag. Und gegen Abend gibt es aber den höhe Wolken. Und nachher dann nur noch so ein bisschen fahlen Sonnenschein, aber trotzdem immer noch schön. In der Nacht auf morgen kann es ein paar Tröpfchen Regen geben. Dann starten wir morgen mit 9 Grad im Tag. Und es wird dann so um die 25 Grad.
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2: Ich bin Nicole Zog, heute zusammen.
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0: Partystimmung an diesem Wochenende mit dem Avicii und Wake Me Up, 4:30 ist es. Und wie seht ihr das? Du oder dir? Zwei kleine Wörtchen, aber plötzlich wird es kompliziert. Aber eben, wie findet ihr, oder? Tut ihr grundsätzlich eher duzen oder eher sitzen? Herr Sommerhalder.
1: Frau Zog.
0: So haben wir es uns eigentlich auch noch nie gesagt.
1: Das gibt keine Dinge. Das läuft immer kalter Rücken.
0: Ein Grammi sollt ihr irgendwie gerade. Das ist sehr schräg. Genau. Aber ja, sitzen oder duzen, das war irgendwie schon immer ein Thema gewesen, allgemein so ein bisschen draussen im Alltag und irgendwie im Moment immer wie mehr, denke ich.
1: Und wenn man auch immer fragt, bekommt ganz unterschiedliche Erfahrungen mit über zum Teil. Und gleich sind sie nämlich schon ein bisschen ähnlich. Früher bin ich wirklich mehr so in der Du-Offensive gesehen und heute ertappe ich mich viel mehr dabei, dass ich sage, jetzt ist es Sie. Ich bin so mehr auf dem sicheren Grund, fühle ich mich, wenn ich ein Sie reinwerfe, jemanden, wo ich etwas unsicher bin.
0: Darum sag es nochmal.
1: Frau Zoll.
0: Ja, Herr Sommerhalder. Nein, aber es ist irgendwie auch noch schön. Aber ja, wir wollen von euch wissen, was habt ihr für eine Einstellung zum Sitzen oder Duzen? Wann findet ihr was angebrachter? Erzählt es sehr gerne. Und zwar einfach schnell auf Studio-Handy 079 8 89 99 99. Für mich auch etwas sehr Spezielles in 9. Klasse am letzten Schultag, wo plötzlich die Lehrer Duzis gemacht haben. Das war auch ganz schräg.
1: Und mit jedem Lehrer hättest du auch nicht wollen, oder?
0: Ja! Duzis.

Damiano David mit «Next Summer». Jetzt ist Sonntagnachmittag, 3:30 Uhr, der Blick auf Berner Strasse. Da brauchen wir gerade eine Viertelstunde länger auf der A1 Bern-Zürich zwischen Wangen-Draren und Herkingen. Dort stockt es gerade und zwar immer wieder so top and go auf mehreren Abschnitten. Ist aber halb so schlimm, würde ich sagen. Da gehen wir zusammen durch die Tür mit diesem Sound hier. Mit Martin Garrix und dem Ed Sheeran. Radione. Und der Taylor Swift. Machen wir doch das Beste daraus, aus so einem Moment, wo gerade ein bisschen anschneckelt. Egal, was es bei euch vielleicht gerade ist. Hoffe auf jeden Fall nicht zu viel. Auf jeden Fall schön seid ihr hier. Ich bin Nicole Zog. Heute zusammen.

Guten Nachmittag zusammen bei Radio Bern 1. 4:15 Uhr ist jetzt gerade. Geniessen Sie unbedingt, wenn ihr nicht am Arbeiten seid. Und sonst ganz einen guten Bügel natürlich. Temperatur 26 Grad heute Nachmittag höchstens. Und das freut mich natürlich, wenn ich da etwas von euch mitbekomme, wie hier von der Radio Bern 1 Hörer Kettle von Mittelhäusern.

0: Das ist jetzt gerade wieder richtig heiß. Wir waren vorhin noch draußen im Wald gelaufen. Und es ist aber wirklich, also wir haben geschwitzt, an der Sonne, hey, richtig brennig. Wir sehen, jetzt können sie dann wirklich sogar noch im Pool. Gell, ist ein Body und so ist natürlich jetzt zu. Aber der Pool ist natürlich noch da und dem geht es noch wunderbar.
1: Darum unbedingt noch geniessen, irgendwo noch ein bisschen abkühlen. Und die Musik ist auch Überleitung dazu. Amy Winehouse, Back to Black.

0: Seid ihr gerade um die Vier oder um gelassen essen und spienzelt aber irgendwie schon auf den Abend, wo ihr den Grill nochmal anschmeißt? Macht das unbedingt, geniessen das warme Wetter bei 26 Grad heute. Sommerstimmung zu den Boxen aus mit Tiffany Harris. Edward Maya. Und dem Thema Kennedy. Viel Musik hier bei Radio Bern 1 für euch. Dazu das Neueste rund um Bern, Schweiz und die Welt. Am 4 in den News.
1: Ich bin der Dani Glur.
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1: In Derendingen im Kanton Solothurn ist gestern Abend ein Mann nach einer Auseinandersetzung bei einer Tankstelle gestorben. Die Polizei teilt nun mit, dass eine Gewalteinwirkung als Todesursache ausgeschlossen werden könne. Nach der Auseinandersetzung war es in der Nähe außerdem zu einem Autounfall gekommen. Laut Polizei sei ein Mann mittelschwer verletzt worden, als er nach dem Streit mit dem Auto flüchtete und verunfallte. Velofahren in der Schweiz ist gefährlich, das zeigt eine neue Studie. Konkret ist die Gefahr, hier mit dem Velo zu verunfallen, fast doppelt so groß wie in den Niederlanden. Insbesondere an Schweizer ÖV-Haltestellen, bei Tramgleisen und Kreuzungen häufen sich die Unfälle verglichen mit den Niederlanden. Zudem spielen Tempolimiten eine große Rolle. Wo 50 km pro Stunde erlaubt sind, sei das Unfallrisiko für Velos fast dreimal so groß wie in 30er-Zonen. Bei einem Fährunglück im Inselstaat Indonesien sind nach Angaben der Rettungskräfte mindestens 6 Menschen ums Leben gekommen. Mehr als 120 werden noch vermisst, wie die lokalen Behörden mitteilen. 115 Menschen seien von anderen Schiffen gerettet worden. Der Einsatz dauert noch an. In Israel, nahe einer arabischen Stadt, sind in einem brennenden Auto 3 Leichen gefunden worden. Die Identität der Männer sei bisher nicht bekannt, teilte die israelische Polizei mit. Man gehe von einem Verbrechen mit einem kriminellen Hintergrund aus. Bis jetzt gäbe es aber weder Tatverdächtige noch Festnahmen.
0: 20 Minuten länger im Moment, und zwar auf der A1 Bern-Zürich zwischen Hangedragen und Herkingen wegen Verkehrsüberlastung. Auf mehreren Abschnitten ganz viel Geduld und kommen gut an. 26 Grad heute Nachmittag. Es gibt allerdings jetzt im Verlauf des Abends immer mehr so hohe Wolken, die dann macht, dass es so ein fahler Sonnenschein ist. In der Nacht auf morgen kann es mal einen Tropfen Regen geben. Dann starten wir morgen bei 9 Grad im Tag. Und dann wird es aber immer freundlicher und 25 Grad.
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0: Schön, seid ihr dabei. Guten Nachmittag. Ich bin Nicole Zog. Hallo miteinander.
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gibt einen Ort in Bern, da gibt es Apfelküchli und Fried Rice gleichzeitig. Bern ist nämlich bis heute wieder mal zum kulinarischen Abenteuerspielplatz geworden. Am Streetfood Festival kann man nämlich bis heute noch probieren, degustieren und geniessen. Das Einzige, was auch noch schwierig ist, sich zu entscheiden, was man alles schlemmen will, weil man dann auch irgendwann auch mal genug hat. Schwierig, oder? Wenn einem irgendwie so 45 Düfte aus aller Welt gleichzeitig in der Nase liegen und man auf alles gelust hat. Also am besten geht er einfach hungrig her, am besten ohne Plan, und dann schlemmt er einfach so ein bisschen der Tür. Streetfood Festival Bern im Wankdorf ist übrigens noch bis heute Abend um 8 Uhr. Viel Spass, wenn ihr geht, um den Guten. Das ist Radio 1 4.4 mit Solaroy und Hurricane.

0: Euer Lieblingsradio mit Hurts und Wonderful Life. Und klar ist, wo das herkommt, gibt es im Fall noch viel mehr. In der nächsten halben Stunde könnt ihr euch noch von Miles Smith freuen. Oder auf Ostis mit The Art of Letting Go. Und natürlich auch noch von Calvin Harris mit Plain. Jetzt ist es aber schön. Das ist der Blick auf Berner Strasse. Da braucht ihr unterwegs zum Teil schon gerade ein bisschen Geduld. Wir schauen hier auf die A1 Bern-Zuri zwischen Lutherbach und Herkingen. Dort habt ihr 20 Minuten länger auf mehreren Abschnitten. Dann auf der A8 Interlaken Richtung Spiez zwischen Rugentunnel und Fuhlensee. Dort sind es 10 Minuten, die ihr verliert. Und A6 Kandersteg Autoverlade Richtung Müllen zwischen Frutigen und Reichenbach im Kandertal. Dort habt ihr auch gerade 10 Minuten länger. Viel Geduld, passt auf und kommt sicher an.
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Sabrina Carpenter mit Taste. Und jetzt könnt ihr euch von Calvin Harris freuen mit dem John Newman zusammen. Der Song heisst Blame. Und der Titel ist Programm. Wenn etwas schief geht, dann schiebt man es am besten einfach jemand anderem in die Schuhe, sagt der Song. Aber auf jeden Fall gilt, Hauptsache der Beat stimmt. Und wer schuld ist, ist eigentlich egal. Viel Spass und schön hört ihr Radio Bern 1. 20 vor 5 Uhr.

0: Ich sehe ja hier im Musikprogramm ein bisschen weiter, oder? Und das möchte ich unbedingt mit euch teilen, die Vorfreude, was in der nächsten halben Stunde hier bei Radio Bern eingeplant ist. Die grossartige Coldplay. Lana Del Rey. Und alle Farben. Also ich würde sagen, euer Sonntagabend ist auf jeden Fall safe, oder?
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0: News vom Tag zusammengefasst am 5.
2: Ich bin Dani Glur. Guten Abend.
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2: In Derendingen im Kanton Solothurn ist gestern Abend ein Mann nach einer Auseinandersetzung bei einer Tankstelle gestorben. Die Polizei teilt nun mit, dass eine Gewalteinwirkung als Todesursache ausgeschlossen werden könne. Nach der Auseinandersetzung war es in der Nähe außerdem zu einem Autounfall gekommen. Laut Polizei sei ein Mann mittelschwer verletzt worden, als er nach dem Streit mit dem Auto flüchtete und verunfallte. Die SP will die Beschaffung des Kampfjets F-35 von einer parlamentarischen Untersuchungskommission PUC untersuchen lassen. Unter anderem soll die PUC untersuchen, ob es sich um ein Versagen von Einzelpersonen oder um institutionelle Mängel im zuständigen Departement handelte. Zudem soll die PUC prüfen, ob Anbieter ungleich behandelt und die Kosten für Beschaffung und Betrieb absichtlich zugunsten des F-35 verfälscht wurden. Bei einem Fährunglück im Inselstaat Indonesien sind nach Angaben der Rettungskräfte mindestens 6 Menschen ums Leben gekommen. Mehr als 120 werden noch vermisst, wie die lokalen Behörden mitteilen. 115 Menschen seien von anderen Schiffen gerettet worden. Der Einsatz dauert noch an.
1: Sport.
2: In der Fußball-Schweizer Meisterschaft gewinnt der FC Zürich zu Hause gegen Vaduz mit 2:1. In der ersten Halbzeit dominierten die Liechtensteiner das Spiel. Sie führten zur Pause 1:0, ehe der FC Zürich das Spiel noch drehen konnte. Der Siegtreffer fiel aber erst in der 92. Minute.
0: Kommen wir heim von den Bergen und eigentlich wollen wir doch jetzt einfach heim und noch einen schönen Abend haben und steckt jetzt hier und da an gewissen Orten ein bisschen im Stau. Zusammen gehen wir aber durch. Auf der A1 Bern-Zürich zwischen der Raststätte Grau Holz und dem Rastplatz Horst. Dort stocken sie im Moment wegen Verkehrsüberlastung. Dann auf der A1 Bern-Zürich zwischen Lutherbach und Herkingen immer wieder so ein bisschen Stop and Go. 20 Minuten länger habt ihr dort. Dann auf der A8 Brienz Richtung Spiez zwischen Wilderswil und Fulensee. Dort habt ihr auch 10 Minuten länger, immer wieder so ein bisschen auf mehreren Abschnitten. Auf der A6 Kandersteg Autoverlad Richtung Müllen zwischen Frutigen und Reichenbach im Kandertal 4 Stunden länger. Und auf der A6 Thun-Bern zwischen Rubigen und Muri. Dort heisst es auch gerade ein bisschen anstehen. Viel Geduld und haben Zurück. Und geniessen den Abend noch, wenn es so weit ist. Temperatur so zwischen 24 und 26 Grad. Gibt es allerdings jetzt immer mehr hohe Wolken, die gerade so ein bisschen machen, dass der Sonnenschein gerade so ein bisschen fahl ist. Dann gibt es in der Nacht auf morgen ein paar Regentröpfe, 9 Grad zum Aufstehen und dann aber wieder ziemlich sonnig bei 25 Grad.
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0: So, und jetzt gehen wir zusammen durch den mühsamen Stall und dann kommt der Sonntagabend gleich noch gut. Ich bin Nicole Zog, heute zusammen.

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0: Ihr kommt von allen Seiten, hey, vom Bädeln, von den Bergen. Und das merkt man natürlich jetzt unterwegs. Kurz nach der halben sechs ist es. Und da steht jetzt auf der A1 Zürich Richtung Bern zwischen der Hofstätte Gunzgenort und Önsigen. Dann in die Richtung Bern Zürich zwischen Bonkdorf und Raschplatz Horst. Bern Zürich zwischen der Verzweigung Lauterbach und Herkingen. Dort hat er eine halbe Stunde länger auf mehreren Abschnitten. A8 Brienz Richtung Spiez zwischen Wilderswil und Fulensee. Dort hat er auch 10 Minuten länger. A6 Kanderschlag Autoverlad Richtung Mühlenen zwischen Frutigen und Reichenbach im Kandertal. Dort ist es eine Viertelstunde, wo er müsste anstehen. Und A6 Thun Bern zwischen Rubigen und Muri, dort stocken es ebenfalls. Viel Geduld unterwegs, fahren vorsichtig, kommen gut an. Und einen lieben Gruß von mir hinter dem Steuerrad, zusammen mit bestem Sound vor der 6. Dank Temper City hier bei Radio Bern 1. Ray Dalton. Und Jack Jones zusammen mit So You Is.
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ihr habt es genau richtig gemacht. Heute bei schönstem Wetter ein bisschen unterwegs zu sein, noch immer baden oder vielleicht in den Bergen. Und jetzt am Zurückfahren, jetzt, wo es immer mehr Wolken hat gegeben. Aber ja, zum Teil geht es ein bisschen mühsam unterwegs da. Haben wir eine halbe Stunde länger auf der Autobahn Bern Zürich zwischen Luderbach und Herkingen. Oder auf der A8 Brienz Richtung Spiez zwischen Wilderswil und Fuhlensee. Dort 10 Minuten länger. Oder auch noch Autoverlag Kandersteg zwischen Frutigen

0: ist Charlie Puth, der euch einen richtig schönen Sonntagabend herzaubert. Selbstverständlich mit Hilfe von Kygo und Kali, Save My Love. Radio N1 vollpackt mit viel guter Musik drum. Selbstverständlich auch noch mit dabei Meghan Trainor. Und dazu das Neueste vom Tag. Alles Wichtige rund um Bern, Schweiz und Welt in den News am 6.
1: Ich bin Dani Glur. Guten Abend.
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1: Die SP will die Beschaffung des Kampfjets F-35 von einer parlamentarischen Untersuchungskommission PUC untersuchen lassen. Unter anderem soll die PUC untersuchen, ob es sich um ein Versagen von Einzelpersonen oder um institutionelle Mängel im zuständigen Departement handelte. Zudem soll die PUC prüfen, ob Anbieter ungleich behandelt und die Kosten für Beschaffung und Betrieb absichtlich zugunsten des F-35 verfälscht wurden. Nach einem Zugunglück im Norden Frankreichs mit 44 Verletzten ist die Unfallursache weiterhin unklar. Auf dem Gleis wurde ein Stück einer anderen Schiene gefunden. Die Ermittlungen zur Unfallursache dauern aber an. Der zuständige Staatsanwaltschaft rief zur Vorsicht bei Spekulationen über eine mögliche vorsätzliche Tat auf. Zum jetzigen Zeitpunkt gebe es keine Anhaltspunkte dafür, dass jemand den Zug absichtlich zum Entgleisen bringen wollte. In Venedig wird eine Frau nach einem Unfall mit einem Fischerboot und einem Wassertaxi vermisst. Zum Unfall war es gestern Morgen früh in der Lagune von Venedig gekommen. Der Mann der Vermissten wurde schwer verletzt und schwebt in Lebensgefahr. Die beiden waren mit dem Fischerboot unterwegs, um den Sonnenaufgang zu schauen, als sie mit einem Wassertaxi kollidierten.
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1: Kimi Antonelli im Mercedes gewinnt den Formel 1 Grand Prix von Madrid. Der WM-Leader gewinnt vor Max Verstappen im Red Bull und seinem Mercedes-Teamkollegen Lando Norris. In der WM-Wertung baut Antonelli seine Führung mit dem 8. Sieg im 14. Grand Prix der Saison weiter aus.
0: Es braucht gerade nach wie vor noch ein bisschen Geduld unterwegs. Wir schauen auf die Autobahn A1, wenn ihr unterwegs seid, von Zürich Richtung Bern zwischen Herkingen und Unzigen stockt es dann in die Gegenrichtung Bern, Zürich zwischen Wankdorf und Schönbühl. Bern, Zürich zwischen Kriegstädten und Herkingen. Wegen Verkehrsüberlastung dort wirklich gerade Halbstau, stockender Verkehr. Auf der A8 Brienz Richtung Spiez zwischen Wilderswil und Einfahrt Därligen. Dort auch Stau auf mehreren Abschnitten. A6 Kandersteg Autoverlad Richtung Mühlen zwischen Frutigen und Reichenbach im Kanton. Dort hat er eine Viertelstunde länger. Und A6 Thun Richtung Bern zwischen Rubigen und Muri, dort ebenfalls stockend. Viel Geduld dort, wo ihr sie braucht, und sonst ganz eine gute und eine sichere Fahrt. Die Temperatur heute Abend gerade um die 24 Grad. Es hat ein bisschen Wolken gegeben, die gerade macht, dass der Sonnenschein gerade ein bisschen fahl ist. Dann morgen Morgen starten wir bei zwischen 9 und 11 Grad im Tag. In der Nacht auf morgen kann es ein paar Regentröpfe geben. Und morgen aber dann nachher immer wie sonniger um 25 Grad.
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0: Ganz guten Sonntagabend und morgen Morgen starten wir zusammen in die neue Woche.
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0: Radio Bern 1. Ich bin Nicole Zog, hallo miteinander.

0: Es sind eigentlich nur zwei kleine Wörter, aber plötzlich kann es je nachdem komisch werden. Sagt ihr «Grüß dich» oder «Hallo»? Oder mit anderen Worten, seid ihr eher auf der Seite vom Sitzen oder vom Duzen? Eben genau, jetzt wird es spannend, oder? Es kommt ein bisschen darauf an. Geht einem irgendwie gerade im Kopf durch. Fippo Sommerhalder, du hast hier eine Story auf Lager.
1: Meine älteste Tochter, die ist in die Ausbildung kam, hat sie einen Informatiklehrer gehabt, der seit manchem Jahr, von nicht sagen Jahrzehnten, ein enger Freund ist von mir, und sie kennt ihn als so und so
0: Vornamen. Oh ja, schwierig.
1: Und plötzlich ist der Freund vom Vater, den man jahrelang duzt hat, mit absolutem Recht, ist plötzlich eine Lehrperson. Und meine Tochter hat sich wirklich Gedanken gemacht, wie soll sie jetzt mit dem umgehen.
0: Unbedingt. Und was ist rausgelaufen?
1: Hallo oder guten Morgen, das kann man ja dort.
0: Was findet ihr? Duzen oder Sitzen? Macht mir sehr gerne eine Sprachnachricht, wenn ihr mögt, auf das Studio-Handy. Das ist morgen Morgen Thema. Nummer dazu 079 8 89 89 99. Wir freuen uns auf eure Antwort.

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1: Der Kanton Bern will die Asylunterkunft in Steffisburg behalten, obwohl er sie eigentlich Ende Jahr schliessen sollte. So reagiert die Gemeinde und die Politik. Und Kultflitzer erobern heute der Gornigl Pass. Zum 50-jährigen Jubiläum vom Golf GTI organisieren Fans einen Autokorso.
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2: In der Nacht auf morgen kann es stellenweise hier und da ein paar Tröpfe Regen geben. Dann starten wir so zwischen 9 und 11 Grad in den Tag. Und dann wird es aber immer wie schöner und immer wie wärmer, 25 Grad gibt es auf den Ami.
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2: Ich bin Dani Glur. Guten Abend.
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2: Velofahren in der Schweiz ist gefährlich, das zeigt eine neue Studie. Konkret ist die Gefahr, hier mit dem Velo zu verunfallen, fast doppelt so groß wie in den Niederlanden. Insbesondere an Schweizer ÖV-Haltestellen, bei Tramgleisen und Kreuzungen häufen sich die Unfälle verglichen mit den Niederlanden. Zudem spielen Tempolimiten eine große Rolle. Wo 50 km pro Stunde erlaubt sind, sei das Unfallrisiko für Velos fast dreimal so groß wie in 30er-Zonen. Bei einem russischen Drohnenangriff im Westen der Ukraine ist die Lokomotive eines Personenzugs getroffen worden. Der Zug war auf dem Weg nach Polen. Er sei 2 Kilometer von der polnischen Grenze entfernt angegriffen worden, schreibt die staatliche Eisenbahngesellschaft der Ukraine. Verletzte habe es keine gegeben, denn die Zugbesatzung sei rechtzeitig vor der Gefahr gewarnt worden.
0: Sport.
2: In der höchsten Schweizer Fußballliga der Super League schlägt der FC Basel den FC Luzern auswärts mit 4:2. Mann des Spiels ist Ex-Nazi-Spieler Sherdan Shaqiri mit 2 Toren und einer Vorlage. Der FC Basel schafft in der Tabelle damit den Anschluss an die Spitzengruppe und liegt nun auf Rang 4. Luzern ist 7. Im zweiten Spiel gewinnt Servette im Le Mans Derby bei Lausanne mit 1:0. Servette ist nun auf Rang 9 in der Tabelle. Lausanne bleibt am Tabellenende. Es stockt immer noch auf der Autobahn A1 Bern Richtung Zürich zwischen Kriegstätte und Herkingen. Dort geht es gut 20 Minuten länger. Dann hat es Stau vor dem Gotthard Richtung Norden zwischen Ginto und Airolo noch 2 Kilometer. Heisst, man verliert bis zu 20 Minuten. A2 Gotthard Richtung Luzern zwischen Erstfeld und Altdorf steht der Stau in Richtung A4 Achsenstrasse. A2 Gotthard Richtung Luzern zwischen Stans Süd und Luzern Zentrum. Dort Stau. Es geht bis über eine halbe Stunde länger als normalerweise. A4 Altdorf Richtung Brunnen zwischen Altdorf und Sisika. Auch dort Stau. Und bis zu einer halben Stunde, wo es länger geht. Und dann noch A13 Chur Richtung Sargans zwischen Langquart und Sarganserland. Dort verliert man bis zu 10 Minuten.
3: In der Nacht auf morgen kann es stellenweise hier und da ein paar Tröpfe Regen geben. Dann starten wir so zwischen 9 und 11 Grad in Tag. Und dann wird es aber immer wie schöner und immer wie wärmer. 25 Grad gibt es auf den Ami.
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2: Diese Themen haben heute Schlagzeilen gemacht. Guten Abend.
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2: Die SP will die Beschaffung des Kampfjets F-35 von einer parlamentarischen Untersuchungskommission PUC untersuchen lassen. Unter anderem soll die PUC untersuchen, ob es sich um ein Versagen von Einzelpersonen oder um institutionelle Mängel im zuständigen Departement handelte. Zudem soll die PUC prüfen, ob Anbieter ungleich behandelt und die Kosten für Beschaffung und Betrieb absichtlich zugunsten des F-35 verfälscht wurden.
3: Mehrere Chefs großer KI-Unternehmen wollen die Entwicklung von künstlicher Intelligenz verlangsamen. Der Anthropic-Chef spricht in einer persönlichen Mitteilung von ernsthaften Risiken. Er warnt davor, dass die Menschen die Kontrolle über die KI verlieren könnten und fordert eine branchenweite koordinierte Entwicklungspause. Auch andere Chefs großer KI-Unternehmen sowie Tech-Milliardär Elon Musk stimmten den Ausführungen zu. Die 5 Todesopfer vom K-Unglück am Donnerstag im Unterengadin sind noch nicht formell identifiziert. Es könnte noch einige Tage dauern, wie es auf Anfrage der Nachrichtenagentur Kiesten STA bei der Kantonspolizei Graubünden hieß. Zuletzt kursierten Informationen zum Alter und Geschlecht der Getöteten in den Medien, die mutmaßlich auf das niederländische Außenministerium zurückgingen. Die Polizei können diese aber nach gegenwärtigem Kenntnisstand nicht bestätigen, wie ein Sprecher sagte. Bei einem Brand auf einem Bauernhof im Kanton Watt sind 250 Rinder ums Leben gekommen. Menschen wurden nicht verletzt, das Stallgebäude brannte jedoch vollständig nieder, wie die Kantonspolizei Watt mitteilt. Ein Großteil der rund 250 betroffenen Tiere, mehrheitlich Kälber, verendete im Feuer. Andere mussten aufgrund ihrer schweren Verletzungen eingeschläfert werden, wie es weiter hieß. Die Brandursache ist unklar.
2: Bei einem russischen Drohnenangriff im Westen der Ukraine ist die Lokomotive eines Personenzugs getroffen worden. Der Zug war auf dem Weg nach Polen. Er sei 2 Kilometer von der polnischen Grenze entfernt angegriffen worden, schreibt die staatliche Eisenbahngesellschaft der Ukraine. Verletzte habe es keine gegeben, denn die Zugbesatzung sei rechtzeitig vor der Gefahr gewarnt worden. In der Türkei hat es am Wochenende Razzien gegen LGBTQ-Organisationen gegeben. 26 Personen wurden dabei festgenommen. Den Betroffenen werden Prostitution und Obszönität vorgeworfen. Die Behörden begründeten den Einsatz unter anderem damit, dass Kinder und Jugendliche in Fragen der sexuellen Orientierung und Geschlechteridentität unangemessen beeinflusst würden.
4: In der Nacht auf morgen kann es stellenweise hier und da ein paar Tröpfe Regen geben. Dann starten wir so zwischen 9 und 11 Grad im Tag. Und dann wird es aber immer wie schöner und immer wie wärmer. 25 Grad gibt es auf den Ami.
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2: Diese Themen haben heute Schlagzeilen gemacht. Guten Abend.
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2: Velofahren in der Schweiz ist gefährlich, das zeigt eine neue Studie. Konkret ist die Gefahr, hier mit dem Velo zu verunfallen, fast doppelt so groß wie in den Niederlanden. Insbesondere an Schweizer ÖV-Haltestellen, bei Tramgleisen und Kreuzungen häufen sich die Unfälle verglichen mit den Niederlanden. Zudem spielen Tempolimiten eine große Rolle. Wo 50 km pro Stunde erlaubt sind, sei das Unfallrisiko für Velos fast dreimal so groß wie in 30er-Zonen.
3: Nachdem die Gemeinde Grand-Montana einen Mitarbeiter des Bauamts fristlos entlassen hat, meldet sich nun der Anwalt der Opferfamilien zu Wort. Es gehe nicht um eine einzelne Nachlässigkeit, er spricht von einem tiefgreifenden Problem mit der Kultur in der Gemeinde. Noch zwei Wochen vor dem Feuer seien Dokumente geschönt worden, um den Betreibern der Bar Le Constellation entgegenzukommen. Der entlassene Gemeindemitarbeiter will sich öffentlich nicht äußern.
2: In Derendingen im Kanton Solothurn ist gestern Abend ein Mann nach einer Auseinandersetzung bei einer Tankstelle gestorben. Die Polizei teilt nun mit, dass eine Gewalteinwirkung als Todesursache ausgeschlossen werden könne. Nach der Auseinandersetzung war es in der Nähe außerdem zu einem Autounfall gekommen. Laut Polizei sei ein Mann mittelschwer verletzt worden, als er nach dem Streit mit dem Auto flüchtete und verunfallte.
3: Rund 1400 Menschen sind innerhalb von 24 Stunden vom Jemen aus ins ostafrikanische Land Djibouti geflohen. Dies schreibt der dortige Wirtschaftsminister auf der Plattform X. Seit Juli sind laut Angaben der UNO mehr als 76.000 Menschen im Jemen vertrieben worden. Diese Zahl ist vor allem in den letzten Tagen rasant angestiegen, nachdem sich die Kämpfe der islamistischen Houthi-Miliz und der Regierung im Jemen intensiviert hatten. Die Schweiz will neue Friedensgespräche zwischen Russland und der Ukraine voranbringen. Die Schweiz arbeite weiter auf einen diplomatischen Durchbruch hin, sagte Außenminister Ignacio Cassis im Sonntagsblick. Sicherheitsberater Gabriel Lüchinger war dafür im August in Kiew und Moskau. Geht es nach dem Bundesrat, sollen die Gespräche in Genf stattfinden. Eine neue Friedenskonferenz in der Schweiz ist aber noch nicht beschlossen.
2: Nach einem Zugunglück im Norden Frankreichs mit 44 Verletzten ist die Unfallursache weiterhin unklar. Auf dem Gleis wurde ein Stück einer anderen Schiene gefunden. Die Ermittlungen zur Unfallursache dauern aber an. Der zuständige Staatsanwaltschaft rief zur Vorsicht bei Spekulationen über eine mögliche vorsätzliche Tat auf. Zum jetzigen Zeitpunkt gebe es keine Anhaltspunkte dafür, dass jemand den Zug absichtlich zum Entgleisen bringen wollte.
4: In der Nacht auf morgen kann es stellenweise hier und da ein paar Tröpfe Regen geben. Dann starten wir so zwischen 9 und 11 Grad in Tag. Und dann wird es aber immer wie schöner und immer wie wärmer. 25 Grad gibt es auf den Ami.
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2: Diese Themen haben heute Schlagzeilen gemacht. Guten Abend.
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2: Die SP will die Beschaffung des Kampfjets F-35 von einer parlamentarischen Untersuchungskommission PUC untersuchen lassen. Unter anderem soll die PUC untersuchen, ob es sich um ein Versagen von Einzelpersonen oder um institutionelle Mängel im zuständigen Departement handelte. Zudem soll die PUC prüfen, ob Anbieter ungleich behandelt und die Kosten für Beschaffung und Betrieb absichtlich zugunsten des F-35 verfälscht wurden.
3: Mehrere Chefs großer KI-Unternehmen wollen die Entwicklung von künstlicher Intelligenz verlangsamen. Der Anthropic-Chef spricht in einer persönlichen Mitteilung von ernsthaften Risiken. Er warnt davor, dass die Menschen die Kontrolle über die KI verlieren könnten und fordert eine branchenweite koordinierte Entwicklungspause. Auch andere Chefs großer KI-Unternehmen sowie Tech-Milliardär Elon Musk stimmten den Ausführungen zu. Die 5 Todesopfer vom K-Unglück am Donnerstag im Unterengadin sind noch nicht formell identifiziert. Es könnte noch einige Tage dauern, wie es auf Anfrage der Nachrichtenagentur Kiesten SDA bei der Kantonspolizei Graubünden hieß. Zuletzt kursierten Informationen zum Alter und Geschlecht der Getöteten in den Medien, die mutmaßlich auf das niederländische Außenministerium zurückgingen. Die Polizei können diese aber nach gegenwärtigem Kenntnisstand nicht bestätigen, wie ein Sprecher sagte. Bei einem Brand auf einem Bauernhof im Kanton Watt sind 250 Rinder ums Leben gekommen. Menschen wurden nicht verletzt, das Stallgebäude brannte jedoch vollständig nieder, wie die Kantonspolizei Watt mitteilt. Ein Großteil der rund 250 betroffenen Tiere, mehrheitlich Kälber, verendete im Feuer. Andere mussten aufgrund ihrer schweren Verletzungen eingeschläfert werden, wie es weiter hieß. Die Brandursache ist unklar.
2: Bei einem russischen Drohnenangriff im Westen der Ukraine ist die Lokomotive eines Personenzugs getroffen worden. Der Zug war auf dem Weg nach Polen. Er sei 2 Kilometer von der polnischen Grenze entfernt angegriffen worden, schreibt die staatliche Eisenbahngesellschaft der Ukraine. Verletzte habe es keine gegeben, denn die Zugbesatzung sei rechtzeitig vor der Gefahr gewarnt worden. In der Türkei hat es am Wochenende Razzien gegen LGBTQ-Organisationen gegeben. 26 Personen wurden dabei festgenommen. Den Betroffenen werden Prostitution und Obszönität vorgeworfen. Die Behörden begründeten den Einsatz unter anderem damit, dass Kinder und Jugendliche in Fragen der sexuellen Orientierung und Geschlechteridentität unangemessen beeinflusst würden.
4: In der Nacht auf morgen kann es stellenweise hier und da ein paar Tröpfe Regen geben. Dann starten wir so zwischen 9 und 11 Grad in den Tag. Und dann wird es aber immer wie schöner und immer wie wärmer. 25 Grad gibt es auf den Ami.
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2: Diese Themen haben heute Schlagzeilen gemacht. Guten Abend.
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2: Velofahren in der Schweiz ist gefährlich, das zeigt eine neue Studie. Konkret ist die Gefahr, hier mit dem Velo zu verunfallen, fast doppelt so groß wie in den Niederlanden. Insbesondere an Schweizer ÖV-Haltestellen, bei Tramgleisen und Kreuzungen häufen sich die Unfälle verglichen mit den Niederlanden. Zudem spielen Tempolimiten eine große Rolle. Wo 50 km pro Stunde erlaubt sind, sei das Unfallrisiko für Velos fast dreimal so groß wie in 30er-Zonen.
3: Nachdem die Gemeinde Grand-Montana einen Mitarbeiter des Bauamts fristlos entlassen hat, meldet sich nun der Anwalt der Opferfamilien zu Wort. Es gehe nicht um eine einzelne Nachlässigkeit. Er spricht von einem tiefgreifenden Problem mit der Kultur in der Gemeinde. Noch zwei Wochen vor dem Feuer seien Dokumente geschönt worden, um den Betreibern der Bar Le Constellation entgegenzukommen. Der entlassene Gemeindemitarbeiter will sich öffentlich nicht äußern.
2: In Derendingen im Kanton Solothurn ist gestern Abend ein Mann nach einer Auseinandersetzung bei einer Tankstelle gestorben. Die Polizei teilt nun mit, dass eine Gewalteinwirkung als Todesursache ausgeschlossen werden könne. Nach der Auseinandersetzung war es in der Nähe außerdem zu einem Autounfall gekommen. Laut Polizei sei ein Mann mittelschwer verletzt worden, als er nach dem Streit mit dem Auto flüchtete und verunfallte.
3: Rund 1400 Menschen sind innerhalb von 24 Stunden vom Jemen aus ins ostafrikanische Land Djibouti geflohen. Dies schreibt der dortige Wirtschaftsminister auf der Plattform X. Seit Juli sind laut Angaben der UNO mehr als 76.000 Menschen im Jemen vertrieben worden. Diese Zahl ist vor allem in den letzten Tagen rasant angestiegen, nachdem sich die Kämpfe der islamistischen Houthi-Miliz und der Regierung im Jemen intensiviert hatten. Die Schweiz will neue Friedensgespräche zwischen Russland und der Ukraine voranbringen. Die Schweiz arbeite weiter auf einen diplomatischen Durchbruch hin, sagte Außenminister Ignacio Cassis im Sonntagsblick. Sicherheitsberater Gabriel Lüchinger war dafür im August in Kiew und Moskau. Geht es nach dem Bundesrat, sollen die Gespräche in Genf stattfinden. Eine neue Friedenskonferenz in der Schweiz ist aber noch nicht beschlossen.
2: Nach einem Zugunglück im Norden Frankreichs mit 44 Verletzten ist die Unfallursache weiterhin unklar. Auf dem Gleis wurde ein Stück einer anderen Schiene gefunden. Die Ermittlungen zur Unfallursache dauern aber an. Der zuständige Staatsanwaltschaft rief zur Vorsicht bei Spekulationen über eine mögliche vorsätzliche Tat auf. Zum jetzigen Zeitpunkt gäbe es keine Anhaltspunkte dafür, dass jemand den Zug absichtlich zum Entgleisen bringen wollte.
4: In der Nacht auf morgen kann es stellenweise hier und da ein paar Tröpfe Regen geben. Dann starten wir so zwischen 9 und 11 Grad in den Tag. Und dann wird es aber immer wie schöner und immer wie wärmer. 25 Grad gibt es auf den Nami.